0: Hey, ciao.
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0: Und tschüss, Radio SRH.
1: L.
0: Martin, komm, Klaus, ich